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1: Mit Martina Steidl. Guten Morgen. Viel los war zuletzt beim Gratis-Hitzetelefon, da wir noch keine Unwetter eingesetzt haben. Unter der Nummer 0800 880 800 gibt es Tipps, wie man gut durch die heiße Jahreszeit bzw. die aktuelle Hitzewelle kommt. Der Anruf ist kostenlos erreichbar, ist die Hotline von Montag bis Sonntag. Wir haben nachgefragt, was denn die häufigsten Anfragen sind. Katharina Brucker vom Hitzetelefon.
2: Am öftersten gefragt wird zum Beispiel, wie man seine Wohnung kühl halten kann oder aber auch, wer von Hitze besonders betroffen ist, dass man sich das Essen und Trinken machen kann, ob man bei Hitze Sport betreiben kann oder soll, Personen, die man betreut, wie man sie gut unterstützen kann.
1: Anlaufstelle für gesundheitliche Beschwerden oder medizinische Fragen ist das Hitzetelefon nicht. Brucker bittet, sich damit an das Gesundheitstelefon unter 1450 zu wenden. Das Wahlergebnis nach der Grazer Gemeinderatswahl hat sich auch mit der Auszählung der restlichen Wahlkarten nicht mehr wesentlich verändert. Die KPÖ hat mit 35,7% der Stimmen einen fulminanten Sieg eingefahren. Die SPÖ hat knapp 4 Prozentpunkte verloren. 5,6% sind ein neuer historischer Tiefstwert. Spitzenkandidatin Doris Campus ist am Abend auch zurückgetreten. Drei Schwerverletzte gibt es nach einer Explosion am Eingang eines Wohngebäudes in Monaco. Darunter ist einer der reichsten Unternehmer der Ukraine. Auch eine Frau und ein Jugendlicher wurden verletzt, vermutlich Familienangehörige. Offiziell bestätigt sind die Identitäten noch nicht. Ein Anschlag gilt als wahrscheinlich, ein Schock für die monegassische Gemeinschaft, ist von Fürst Albert zu hören. Und es ist die erste Top-Sensation dieser Fußball-WM. Paraguay hat in der Nacht Deutschland aus dem Turnier geworfen. Nach dem 1:1 in der regulären Spielzeit haben die Südamerikaner das Elferschießen für sich entschieden. Weiter ist er gegen Brasilien mit einem 2:1 Sieg über Japan. Im Großteil Österreichs ist es wieder sehr heiß mit Höchstwerten zwischen 30 und 36 Grad. Im Osten werden es teilweise bis zu 38 Grad. Im Laufe des Tages entstehen dann aber Regenschauer und einige heftige Gewitter, vor allem im Berg- und Hügelland. Morgen ziehen dann von Westen schon bald Regenwolken auf, die auch wieder Gewitter mit sich bringen. Hier bleibt es auch mit Höchstwerten bis zu 27 Grad etwas kühler, während im Osten und im Süden wieder bis zu 35 Grad möglich sind.
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0: und Maxi Kaber.
1: So, jetzt reden wir mal über die, die den ganzen Tag im Schatten stehen, weil niemand über sie spricht. Bauarbeiter. Denn in Wirklichkeit stehen sie die ganze Zeit im prallen Sonnenschein. Da habe ich letztens einen gesehen, bei dem ich gedacht habe, der kommt direkt aus Ibiza. So braun war der. Durchhalten und ganz viel trinken bei dieser Hitze gilt nicht nur für Bauarbeiter.
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0: Dein Morgen auf Radio 1 nennt sich Daybreak. Ich bin Maxi Kavan, schön, dass du reinhörst. Die 90er waren nie wirklich weg vom Fenster. Egal ob in der Musik oder im Film. Alles kommt irgendwann, irgendwie, irgendwo zurück. Und mittendrin stehst du und erinnerst dich an die coolsten Filmmomente der 90er.
1: Mein Lieblingsfilm war immer Titanic. Das habe ich immer mit meinem Ex-Freund geschaut und ja, das war immer das Beste.
2: Lost Highway handelt um einen Menschen, der eine andere Identität annimmt, gewissermaßen. Das ist ein recht verstörender Film.
0: Wenn wir schon bei Erinnerungen an coole Filme sind, dann lass mich dir noch einen Ohrwurm mitgeben auf dem Weg in diesen Dienstag. Geschrieben von Bono und The Edge von U2. Gesungen von Tina Turner. Aus dem Agentenabenteuer James Bond, Golden Eye.

was haben wir denn da? Oh, es ist ein Sommer. Guten Morgen an diesem Dienstag. Radio One hier und du merkst, ich habe den Humor noch nicht verloren, auch wenn es draußen wirklich richtig heiß ist. Ich meine, gegen die 39 Grad gestern ist es eh kühler. 31 bis 36 Grad heute in den nächsten Stunden. Bis zum Mittag hin scheint überall die Sonne, aber dann beginnt sich langsam das Wetter umzudrehen. Es treten Regenschauer und Gewitter auf, die vor allem im Berg- und Hügelland mit dabei sind, aber ein paar Zellen können sich auch ins Flachland verirren.

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1: Der Heimflug hat sich verschoben. Unglaublich. Österreich hat ja Sonntag früh gegen Algerien doch noch den Aufstieg ins 16. Finale der Fußball-WM geschafft. Jetzt aber gilt es, alle Kraft zusammenzunehmen, um am Donnerstag gegen Spanien das Unmögliche möglich zu machen. Die Iberier sind gefährlich und haben unter Beweis gestellt, dass sie in guter Form sind. In allen bisherigen Partien haben sie nicht ein einziges Tor kassiert. Für Trainer Rangnick, der gestern 68 geworden ist, und die ÖFB-Kicker, geht es jetzt darum zu analysieren, ob und wie Spanien überhaupt verwundbar ist. Wie wir wissen, schreibt der Fußball seine eigenen Gesetze, dass unser Team bis zur letzten Sekunde kämpft. Wissen wir ja seit dem Wochenende auch.
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11: Mit Martina Steidl, guten Morgen. Viel los war zuletzt beim Gratis-Hitzetelefon, da wir noch keine Unwetter eingesetzt haben. Unter der Nummer 0800 880 800 gibt es Tipps, wie man gut durch die heiße Jahreszeit bzw. die aktuelle Hitzewelle kommt. Der Anruf ist kostenlos erreichbar, ist die Hotline von Montag bis Sonntag. Wir haben nachgefragt, was denn die häufigsten Anfragen sind. Katharina Brucker vom Hitzetelefon.
12: Am öftersten gefragt wird zum Beispiel, wie man seine Wohnung kühl halten kann oder aber auch, wer von Hitze besonders betroffen ist, was man für sich das Essen und Trinken machen kann, ob man bei Hitze Sport betreiben kann oder soll, Personen, die man betreut, wie man sie gut unterstützen kann.
11: Anlaufstelle für gesundheitliche Beschwerden oder medizinische Fragen ist das Hitzetelefon nicht. Brucker bittet, sich damit an das Gesundheitstelefon unter 1450 zu wenden. Das Wahlergebnis nach der Grazer Gemeinderatswahl hat sich auch mit der Auszählung der restlichen Wahlkarten nicht mehr wesentlich verändert. Die KPÖ hat mit 35,7% der Stimmen einen fulminanten Sieg eingefahren. Die SPÖ hat knapp 4 Prozentpunkte verloren. 5,6% sind ein neuer historischer Tiefstwert. Spitzenkandidatin Doris Campus ist am Abend auch zurückgetreten. Drei Schwerverletzte gibt es nach einer Explosion am Eingang eines Wohngebäudes in Monaco. Darunter ist einer der reichsten Unternehmer der Ukraine. Auch eine Frau und ein Jugendlicher wurden verletzt, vermutlich Familienangehörige. Offiziell bestätigt sind die Identitäten noch nicht. Ein Anschlag gilt als wahrscheinlich. Ein Schock für die monegassische Gemeinschaft ist von Fürst Albert zu hören. Und es ist die erste Top-Sensation dieser Fußball-WM. Paraguay hat in der Nacht Deutschland aus dem Turnier geworfen. Nach dem 1:1 in der regulären Spielzeit haben die Südamerikaner das Elferschießen für sich entschieden. Weiter ist dagegen Brasilien mit einem 2:1 Sieg über Japan. Im Großteil Österreichs ist es wieder sehr heiß mit Höchstwerten zwischen 30 und 36 Grad. Im Osten werden es teilweise bis zu 38 Grad. Im Laufe des Tages entstehen dann aber Regenschauer und einige heftige Gewitter, vor allem im Berg- und Hügelland. Morgen ziehen dann von Westen schon bald Regenwolken auf, die auch wieder Gewitter mit sich bringen. Hier bleibt es auch mit Höchstwerten bis zu 27 Grad etwas kühler, während im Osten und im Süden wieder bis zu 35 Grad möglich sind.
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14: Fast 40 Grad sind echt eine Plage. Auch untenrum. Also nicht falsch verstehen, ich meine das Handy in der Hosentasche. Braucht auch Luft, sonst schaltet sich's in den Notfallmodus. Gegen Überhitzung, aber dafür für gute Laune. Good Vibes zum Aufstehen.
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Daybreak am Dienstag. Das ist ein Sommer mit Radio One. Dass unsere Seen überhaupt und sowieso die schönsten und klarsten sind, weißt du ohnehin. Aber wenn es dich heuer ins EU-Ausland verschlägt, dann kannst du auch dort ohne Probleme abtauchen. Ob Seen, Flüsse oder Küstengewässer, laut aktuellem Bericht liegen allesamt auf einem wirklich guten Niveau. Gut zu wissen, sollte es mit den Hitzewellen in diesem Sommer so weitergehen. Ach, und wenn wir schon über die Wasserqualität sprechen, dann auch gerne übers Trinkwasser. Das ist bei uns in Österreich besonders sauber und sollte in diesen Tagen in der Trinkflasche dein mobiler

Hot and Cold von Katy Perry, wobei es heute einmal mehr hot ist. Guten Morgen, Miss Radio One. Ich hoffe, dein Frühstück bleibt da nicht im Hals stecken. In den nächsten Stunden wird es nämlich wieder richtig heiß draußen. 31 bis 36 Grad sind zu erwarten. Zunächst einmal brennt die Sonne, wie wir es gewöhnt sind, vom Himmel. Dann aber am Nachmittag beginnt sich das Wetter in einigen Teilen des Landes umzustellen. Es treten Gewitter auf, die recht heftig ausfallen können, vor allem im Berg- und Hügelland. Ob sich das ein oder andere Gewitter auch zu dir ins Flachland verirrt, warte.

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1: Mit Martina Steidl. Ein tödlicher Verkehrsunfall in der Nacht auf heute auf der S37 in Kärnten war selbst verschuldet. Der 27-jährige Pkw-Lenker hat zuvor in Friesach den Partner seiner Ex-Freundin mit einer Axt getötet und die Frau lebensgefährlich verletzt, bevor er dann gegen einen entgegenkommenden LKW gerast ist. Es sind erste Vorboten für ein vorläufiges Ende der Hitzewelle. Teils heftige Unwetter sind gestern etwa über Tirol gezogen. Der viele Regen hat auch einige Muren ausgelöst. In Oberösterreich sind die Feuerwehren zu mehr als 200 Einsätzen ausgerückt. Besonders betroffen war hier der Bezirk Vöcklabruck. Hagel und Gewitter haben auch den steirischen Bezirk Bruckmürz-Zuschlag getroffen und die Helfer gefordert. In Vorarlberg sollen künftig kleine Nahversorger auch sonntags und an Feiertagen öffnen können. Die Landesregierung will das heute beschließen. Vorarlberg-Reporter Robin Leiner berichtet.
2: Profitieren sollen davon 65 ländliche Gemeinden und Ortsteile. Da lockert das Land für Geschäfte mit höchstens 400 Quadratmetern Verkaufsfläche die Sonntagsöffnung. Aber nur, wenn der Chef oder die Chefin selbst arbeitet, denn für das Personal gilt auch weiter die Sonn- und Feiertagsruhe. Geöffnet werden kann dann von 7 bis 18 Uhr.
1: Das Land will dadurch auch die kleinen Geschäfte stärken, heißt es. Der ÖGB Vorarlberg sieht allerdings einen gefährlichen Dammbruch und einen Angriff auf den arbeitsfreien Sonntag. In Paraguay ist der 30. Juni nach der Überraschung gegen Deutschland bei der Fußball-WM zum nationalen Feiertag erklärt worden. Zehntausende Menschen haben das 4:3 im Elfmeterschießen gegen den vierfachen Weltmeister gefeiert. Für das Team von Julian Nagelsmann ist es schon das dritte frühe Aus bei einer WM gewesen. Die Temperaturen klettern auch heute im Großteil des Landes wieder auf 30 bis 36 Grad. Im Gebiet vom Weinviertel über Wien bis zum Nordburgenland werden es 37 Grad. In Vorarlberg und Teilen Nordtirols bleibt es bei Höchstwerten um die 28 Grad. Im Laufe des Tages entstehen dann Regenschauer und Gewitter, besonders im Berg- und Hügelland. Und vereinzelt im Flachland auch heftige Gewitter können wieder dabei sein.
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3: Mit Andi Marader. Einen schönen Dienstag auf Vormittag wünsche ich euch. Die R22 Donauuferautobahn Richtung Stockerau. Achtung, da ist ein Unfall passiert. Es gibt zwischen Strebersdorf und Korneuburg Ost Behinderungen. Verzögerungen sind uns derzeit aber noch nicht gemeldet worden. Die Tangente Richtung Inzersdorf A23 zwischen Hirschstetten und dem Knoten Prater 10 Minuten plus und in der Gegenrichtung braucht ihr auch 10 Minuten länger. Innerstädtisch ein bisschen was los auf der Praterstraße stadteinwärts 15 Minuten plus. Vorarlberg L188, die Silvretterstraße in beiden Richtungen. In Lohrüns, hier gibt es wechselseitige Anhaltungen nach einem Unfall. Ich wünsche euch eine gute und eine sichere Fahrt. Fahrt vorsichtig.
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6: Wir sind in den K.O.-Runden der Männer-Fußball-WM angekommen. Am Donnerstag geht's für uns gegen Spanien. Anpfiff zum Glück dieses Mal um 21 Uhr, also nichts mit um 4 in der Früh aufstehen.

0: ist Radio 1. Das erste Handy der Welt ist zurück und erste Hilfe lernen via App. Heute in unseren Tech News.
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0: Wer sich noch an die riesigen Handys aus den 80ern erinnert, aufgepasst, das erste Handy der Welt feiert jetzt tatsächlich ein Comeback, allerdings mit einer ganz anderen Aufgabe.
2: Genau, das legendäre Motorola Dynatec 8000X dient jetzt als Vorlage für eine Powerbank. Sie sieht fast genauso aus wie der alte Handyknochen, lädt aber moderne Smartphones, Tablets und sogar Laptops. Außerdem steckt noch eine Walkie-Talkie-Funktion drin.
0: Also es ist eher so ein bisschen ein Kultobjekt als ein Alltagsgerät.
2: Genau, praktisch ist sie zwar auch, aber der Nostalgiefaktor steht eindeutig im Vordergrund.
0: Wir gehen weiter. Man kann Erste Hilfe tatsächlich auch mit einem Handyspiel lernen. Genau das will eine neue App zeigen.
2: Ja, die App heißt CPR Quest und bringt die wichtigsten Schritte einer Wiederbelebung spielerisch bei. Man übt zum Beispiel, wie man richtig reagiert, Hilfe holt und mit der Herzdruckmassage beginnt. Das soll Hemmungen abbauen und dafür sorgen, dass im Ernstfall mehr Menschen helfen.
0: Und kann ein Spiel wirklich sowas Wichtiges vermitteln?
2: Studien zeigen, dass spielerisches Lernen Wissen oft besser im Gedächtnis hält. Natürlich ersetzt die App keinen Erste-Hilfe-Kurs, sie kann aber dabei helfen, sich im Notfall sicherer zu fühlen.
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23: Die Temperaturen klettern auch heute im Großteil des Landes wieder auf 30 bis 36 Grad. Im Gebiet vom Weinviertel über Wien bis zum Nordburgenland werden es 37 Grad. In Vorarlberg und Teilen Nordtirols bleibt es bei Höchstwerten um die 28 Grad. Im Laufe des Tages entstehen dann Regenschauer und Gewitter, besonders im Berg- und Hügelland. Und vereinzelt im Flachland auch heftige Gewitter können wieder dabei sein.
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0: Das ist Radio One am Dienstag. Der Michael Jackson-Film hat gerade den Weltrekord geknackt als erfolgreichstes Biopic aller Zeiten. 977 Millionen Dollar hat er mittlerweile eingespielt. Deshalb feiern wir ihn heute in den Geschichten hinter den größten Hits.
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2: Heute geht's um einen berühmten Track des King of Pop. Michael Jacksons Bad hätte ursprünglich gar kein Solo-Song, sondern ein Duett sein sollen. Der König und der Prinz. Wirklich wahr, Produzentenlegende Quincy Jones hat Jahre später erklärt, warum es dann im Endeffekt doch nicht dazu gekommen ist. Prince soll zwar begeistert gewesen sein, aber gemeint haben, der Song ist so gut, der wird auch ohne mich ein Hit. Hat er recht gehabt. Die beiden hätte ich trotzdem gern zusammengehört. Platz 1 in den USA, Platz 9 bei uns, Doppelgold und Platin und auch ein Hammer-Musikvideo. Ist damals im Zuge eines Kurzfilms veröffentlicht worden. Regie hat da übrigens Hollywood-Legende Martin Scorsese geführt.
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6: Mit Hannes Harp. Wegen der aktuellen Hitzewelle haben die Österreicherinnen und Österreicher die letzten Tage die Elektronikgeschäfte regelrecht gestürmt. Gefühlt quasi jeder wollte sich da mit einer Klimaanlage oder einem Ventilator eindecken. Mit dem Resultat, dass die Geräte fast überall ausverkauft sind, sagt uns Elektrohändler Wolfgang Kreitschik.
7: Sie müssen bedenken, dass wir diese Geräte im Jänner, Februar, März bestellt haben. Da wusste natürlich noch niemand über die Klimasituation im Juni Bescheid. Jetzt ist der Markt leer. Wir werden die nächsten, wenn wir Glück haben, und das sage ich in aller Vorsicht, im August bekommen.
6: Vor allem klassische Klimaanlagen und auch mobile Split-Klimaanlagen, die ohne festen Abluftschlauch auskommen, sind gefragt wie nie. Weil der Wasserverbrauch extrem gestiegen ist, denkt die Gemeinde Pöckstall im niederösterreichischen Bezirk Melk darüber nach, das Wasser über Nacht abzudrehen, von 22 Uhr bis 4 Uhr früh. Das könnte notwendig werden, sofern der Wasserverbrauch nicht zurückgeht, steht auf der Website der Gemeinde. Gleichzeitig appelliert die Gemeinde, Trinkwasser zu sparen und etwa auf Gartengießen, Autowaschen oder das Nachfüllen der Pools zu verzichten. Die Frauen in Österreich sind im Vorjahr später in Pension gegangen, im Schnitt mit 60,7 Jahren, zeigen die Zahlen der Pensionsversicherung. Im Jahr davor hat es den Pensionsantritt bei 60,2 Jahren gegeben. Auch die Durchschnittspension der Frauen ist auf fast 1950 Euro gestiegen. Männer dagegen bekommen im Schnitt mit 2880 Euro noch immer deutlich mehr. Der Autobauer Ford stellt für die Qualitätskontrolle wieder hunderte Ingenieure ein. Der US-Hersteller hat davor versucht, unter anderem die Qualitätskontrolle mit künstlicher Intelligenz zu automatisieren, was am Ende offenbar teuer geworden ist. Produktrückrufe und Garantiefälle haben sich summiert. Alleine heuer rechnet Ford mit Kosten von 1 Milliarde US-Dollar. Der Nachmittag geht mit viel Sonne weiter. Die Temperaturen liegen meist zwischen 30 und 34 Grad. Vom Weinviertel über Wien bis ins Burgenland legen die Temperaturen sogar auf bis zu 37 Grad zu. In Vorarlberg dagegen bleibt es stellenweise bei maximal 28 Grad. Regenschauer und Gewitter sind dabei überall möglich. Am wahrscheinlichsten sind sie im Weinviertel, im Mühlviertel und generell im Bergland. Auch heftige Gewitter können dabei sein, mit viel Regen in kurzer Zeit, Hagel und Sturmböen.
5: Verkehrsinfo mit Andi Marada. Es liegen uns derzeit keine Meldungen über Verkehrsstörungen vor. Wir wünschen euch eine gute und vor allem sichere Fahrt. Fahrt vorsichtig.
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10: Mit Hannes Haab. Die Sommerferien vorverlegen. Ein Vorschlag, der aktuell etwa von Kärntens Landeshauptmann Daniel Fellner kommt, angesichts der aktuellen Hitzewelle, die auch in den Schulen für extreme Temperaturen sorgt. Die Gespräche würden bereits laufen, heißt es aus dem Bildungsministerium. Auch die SPÖ findet einen Ferienfrühstart überlegenswert. Grünen-Chefin Leonore Gebessler sagt zum Vorschlag heute:
11: Der Kern der Sache ist, wir müssen unsere Schulgebäude kühlen. Und wir müssen dafür sorgen, dass wir mit Beschattung, mit Begrünung, mit Kühlungssystemen, mit Klimaanlagen dorthin kommen, dass die Kinder in diesen Gebäuden gut Aufenthaltsqualität haben können. Weil ehrlich gesagt, wir hatten auch schon Mai-Tage und Anfang Juni-Tage, die wirklich arg waren.
10: Um das Problem zu lösen, braucht es eine Offensive beim Hitzeschutz, so Gewessler. In Kärnten geht die Polizei nach einem tödlichen Verkehrsunfall von versuchtem Femizid und Mord aus. Ein 27-Jähriger soll bei Friesach den Partner seiner Ex-Freundin mit einer Axt getötet und die Frau schwer verletzt haben. Danach kommt der Mann bei einem vermutlich selbstverschuldeten LKW-Unfall auf der S37 ums Leben. Eifersucht nach beendeten Beziehungen ist hier die größte Gefahr für Frauen, sagt uns der Frauenring. Hilfe für Betroffene noch vor brutaler Gewalt gibt es bei der Frauenhelpline. 14 der 183 Nationalratsabgeordneten verdienen neben ihrem Abgeordnetengehalt über 12.000 Euro monatlich dazu. 9 der 14 Topverdiener sitzen im FPÖ-Parlamentsclub, zeigt eine APA-Auswertung der Transparenzdatenbank des Parlaments, wo die Abgeordneten ihre Zusatzeinkünfte verpflichtend melden müssen. Gleichzeitig fällt auf, dass nur eine Frau unter den Spitzenverdienern ist. Der Autobauer Ford stellt für die Qualitätskontrolle wieder hunderte Ingenieure ein. Der US-Hersteller hat davor versucht, unter anderem die Qualitätskontrolle mit künstlicher Intelligenz zu automatisieren, was am Ende offenbar teuer geworden ist. Produktrückrufe und Garantiefälle haben sich summiert. Alleine heuer rechnet Ford mit Kosten von 1 Milliarde US-Dollar. Morgen Mittwoch kommen von Vorarlberg über Tirol bis Salzburg und Oberösterreich dichte Wolken daher. Die bringen Regen und teils Gewitter. Auf jeden Fall ist es hier bereits kühler als die letzten Tage mit 18 bis 26 Grad. Weiter im Osten und im Süden gibt die Sonne aber nochmal Gas mit 30 bis 35 Grad. Auch hier werden im Laufe des Tages Regen und Gewitter häufiger. Auch Unwetter sind möglich. Spätestens am Donnerstag ist die Extremhitze überall vorbei.
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12: Mit Markus Bolletz. Wiener 23, Südosteingänze Richtung Hirstetten. 20 Minuten Zeitverlust gibt es noch im Nachmittagsverkehr zwischen Verteilerkreis Favoriten und Knoten Prater. Und noch nach Salzburg, A10.

0: Autobahn Richtung Villach zwischen Hallein und Kuchel ist der Abschnitt nach einem Verkehrsunfall gesperrt. Ausweichen könnt ihr aktuell über die B159 Salzachterstraße. Ansonsten liegen uns im Moment keine weiteren Störungen vor. Ich wünsche euch einen angenehmen Feierabend und gute Fahrt.
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2: Wenn sich unsere Kinder heute schon auf Samstag freuen, weil dann Wochenende und somit Chillen angesagt ist, konnten das die Kinder der 80er nicht. In Österreich war nämlich bis zu den frühen 90er Jahren Schulpflicht am Samstag. Heute irgendwie unvorstellbar, oder? Wenn wir dann Freizeit hatten, hat es uns ins Kino gezogen. Filme wie Dirty Dancing waren ein Blockbuster und sind heute Kult. Der Soundtrack jetzt bei uns in der Radio One 80er Show. Herzlich willkommen. Ja.

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0: Nummer 1 in Großbritannien, immerhin Nummer 6 in Österreich. Mit Gio, If I Was, in der Radio 1 80er Show. Thema in unserer Show ist der Kult der 80er und dazu gehört nicht nur Musik. Wer erinnert sich nicht an das sogenannte Stammbuch oder Poesiealbum, wie es auch heißt?
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2: Reißt mir keine Blätter raus, sonst ist es mit der Freundschaft aus. Woher kennt man solche Sprüche?
3: Guck mal hier, dies mein Poesiealbum.
2: Na klar, aus den allseits beliebten Poesiealben. Ich weiß, was Sie jetzt denken und Sie haben recht. Meistens waren es die Mädchen, die sich gegenseitig Sprüche in diese kleinen Alben schrieben. Aber interessanterweise waren Poesiealben in den 80ern auch bei Jungen beliebt. Während die Mädchen abschließbare Versionen mit Blumen und Herzchen bevorzugten, wollten es die Herren der Schöpfung eher schlicht. Ein schwarzes Lederalbum für coole Einträge der Kumpels, sogenannten Sponti-Sprüchen wie Ich geh kaputt, gehst du mit? Oder Nonsens statt Konsens. Dazu klebten Jungs Star Wars-Sticker oder Fußballbilder ihrer Helden ein. Während der Poesiealbum-Trend bei den Jungs nicht mehr lange angesagt war, halten auch heute noch viele Mädchen ihr Album in Ehren. Zumindest diejenigen, die hinterm Mond wohnen und Twitter und Facebook noch nicht für sich entdeckt haben. Das Poesiealbum, auch ein Teil vom Kult der 80er.
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0: Macht, Geld, Eitelkeit und der Unterschied zwischen den Reichen im Londoner West End und den Armen im East End. Die Pet Shop Boys haben dieses Thema in diesem Song aufgegriffen und 1985 den großen Durchbruch damit geschafft. Die West End Girls in der Radio 1 80er Show. Doch wir haben noch viel mehr zu bieten. Summer Vibes mit Reggae-Rhythmus von UB40, You Lose and the News und die Neue Deutsche Welle mit Nina. Gleich.
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Der Song passt immer, nicht nur wenn es heißt Red Red Wine, entgegen anderslautender Vermutungen natürlich nicht von österreichischen Winzern finanziert. UB40 auf Radio 1. Sehnsucht und Hoffnung auf eine bessere Zukunft. Nena ist in den 80ern mit diesen Wünschen nicht alleine gewesen. Viele Songs der neuen deutschen Welle bringen das zum Ausdruck. Der Song Irgendwie, Irgendwo, Irgendwann treibt aber nicht nur die Hoffnung auf eine bessere Zukunft auf die Spitze, sondern auch Nenas Charterfolge. In den 2000ern gab es diesen Song dann noch einmal in einem Duett mit Kim Wilde. Wir spielen in der Radio 1 80er Show aber natürlich Nenas Original aus 1984.

0: Huey Lewis and the News, beflügelt durch den Erfolg mit dem Zurück-in-die-Zukunft-Song The Power of Love, haben gleich weitere Hits nachgelegt. Stuck with You ist einer davon. Die Radio 180er Show geht gleich weiter und bei 80er Kulthits dürfen Depeche Mode oder auch Michael Jackson nicht fehlen.
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1: mit Hannes Harp. Ab morgen wird die 3-Euro-Steuer auf Pakete unter 150 Euro Warenwert fällig. Sie gilt für rund 90% des Online-Versands in die EU, heißt es vom EU-Rat. Die Zollabgabe soll die europäischen Händler vor Billigimporten schützen und für mehr fairen Wettbewerb sorgen. Die Pauschale ist aber eine Übergangslösung. In Zukunft soll für alle Waren ab dem 1. Euro, die in die EU geschickt werden, zollfällig sein. Die Sommerferien vorverlegen, ein Vorschlag, der aktuell etwa von Kärntens Landeshauptmann Daniel Fellner kommt. Angesichts der aktuellen Hitzewelle, die auch in den Schulen für extreme Temperaturen sorgt. Die Gespräche würden bereits laufen, heißt es aus dem Bildungsministerium. Auch die SPÖ findet einen Ferienfrühstart überlegenswert. Grünen-Chefin Leonore Gewessler fordert eine Offensive beim Hitzeschutz und an den Schulen braucht es mehr Schatten, mehr Grün und Klimaanlagen. 14 der 183 Nationalratsabgeordneten verdienen neben ihrem Abgeordnetengehalt über 12.000 Euro monatlich dazu. 9 der 14 Topverdiener sitzen im FPÖ-Parlamentsclub, zeigt eine APA-Auswertung der Transparenzdatenbank des Parlaments, wo die Abgeordneten ihre Zusatzeinkünfte verpflichtend melden müssen. Gleichzeitig fällt auf, dass nur eine Frau unter den Spitzenverdienern ist. Eine Niederlage muss US-Präsident Donald Trump vor dem Höchstgericht einstecken. Kinder, die in den USA geboren werden, sind weiter von Geburt an US-Staatsbürger, hat der Supreme Court entschieden. Trump hatte geplant, das Geburts- und Staatsbürgerschaftsrecht abzuschaffen oder einzuschränken, das in der US-Verfassung steht. Morgen Mittwoch kommen von Vorarlberg über Tirol bis Salzburg und Oberösterreich dichte Wolken daher. Die bringen Regen und teils Gewitter. Auf jeden Fall ist es hier bereits kühler als die letzten Tage mit 18 bis 26 Grad. Weiter im Osten und im Süden gibt die Sonne aber nochmal Gas mit 30 bis 35 Grad. Auch hier werden im Laufe des Tages Regen und Gewitter häufiger. Auch Unwetter sind möglich. Spätestens am Donnerstag ist die Extremhitze überall vorbei.
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3: Die Olympischen Winterspiele 1980 in Lake Placid waren geprägt von viel schlechtem Wetter. Einige Bewerbe mussten verschoben oder sogar abgesetzt werden. Oder ist es der Schnee vom schlechten analogen Fernsehempfang, an den ich mich erinnere? Naja, egal. Hier ist die Radio One 80er Show mit Kulthits aus den 80ern, die bis heute Bestand haben. Und ja, schlechten Empfang gibt's mit DAB+ sowieso nicht. Party Sound jetzt von Madonna. Express Yourself.

0: Es ist egal, welchen 80er-Sampler Sie kaufen, Katrina and the Waves ist fast immer drauf mit diesem Song Walking on Sunshine. Sie hören die Radio 1 80er-Show. Schule gehen war in den 80ern ähnlich beliebt wie heute. Rückblickend betrachtet gab es aber durchaus Kultiges in den Schulen der 80er.
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2: In den 80ern wurde der Weg zur Schule schon fast zum Laufsteg. ABC-Schützen und Schüler der ersten vier Klassen wollten modisch top und total in sein. Die Schulranzen wurden groß, viereckig und knallig bunt. Wer mit der alten braunen Ledertasche in die Schule kam, war sowas vom out. Ich weiß, was Sie jetzt denken, und Sie haben recht. Vorreiter dieser neuen Schulmode war die Firma Scout mit ihren bunten Schultaschen. In den 80ern brachte Scout viele verschiedene Farben und Modelle auf den Markt. Den grünen Ranger, den quietschgelben Airborne oder den coolen schwarzen Panther. Die modernen Scout-Taschen sind jetzt nicht mehr so viereckig und kastenförmig wie in den 80ern, aber genauso multifunktional mit vielen Taschen und Extras wie Getränkehalter und Kleingeldbörse. Mittlerweile kauft die modebewusste Mami für ihren ABC-Schützen passend zum Ranzen die Schultüte, den Turnbeutel, das Federmäppchen und sogar den Fahrradhelm und wird leider arm dabei. Die Scout-Schulranzen, auch ein Teil vom Kult der 80er.
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0: Möge die Macht mit euch sein.

0: Robert Palmer hat bei diesem Song gleich mehrere Musikstile kombiniert und ist dabei sehr zurückhaltend vorgegangen. Johnny and Mary in der Radio 1 80er Show. Gleich bei uns Roxy Music, Culture Club und Frankie Goes to Hollywood.
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sanfter, melodischer Pop-Sound aus dem Jahr 1982, das kann fast nur Roxy Music sein. More than this. Ist es seine schillernde Kleidung oder sein Musikstil, der uns aus den 80ern in Erinnerung geblieben ist? Oder waren es vielleicht seine persönlichen und juristischen Eskapaden? Die Drogenabhängigkeit vielleicht? Okay, ehrlich gesagt, ich erinnere mich an das alles auch nicht mehr, außer an seine Musik. Und ja, das ist ja das Wichtigste, dass diese bleibt und vor allem, dass wir sie noch immer gerne hören. Genau dafür gibt's die Radio 1 80er Show. Culture Club jetzt, hier ist Karma Chameleon.

0: Der Bandname ist Programm. Frankie Goes to Hollywood. Klingt nicht nur ungewöhnlich, sondern hat mit dem Song Relax auch gleich einen ganz neuen, unverwechselbaren Sound in die 80er gebracht. Mehr vom Sound und Kult der 80er gleich in der Radio 1 80er Show. Alice Cooper, The Pointer Sisters und Ultravox.
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Schlangen? 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Die Kulthits der 80er in der Radio One 80er Show. Und hier haben wir den nächsten für Sie ausgegraben.

0: Die Kulthits der 80er, jede Woche hier bei uns in der Radio One 80er Show. Ich bin Christian Bonner. Freuen Sie sich schon demnächst auf Songs von den Bee Gees, Tracy Chapman, Duran Duran und vielen anderen mehr.
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1: Mit Hannes Harp. Ab morgen wird die 3-Euro-Steuer auf Pakete unter 150 Euro Warenwert fällig. Sie gilt für rund 90% des Online-Versands in die EU, heißt es vom EU-Rat. Die Zollabgabe soll die europäischen Händler vor Billigimporten schützen und für mehr fairen Wettbewerb sorgen. Die Pauschale ist aber eine Übergangslösung. In Zukunft soll für alle Waren ab dem 1. Euro, die in die EU geschickt werden, zollfällig sein. Die Sommerferien vorverlegen, ein Vorschlag, der aktuell etwa von Kärntens Landeshauptmann Daniel Fellner kommt. Angesichts der aktuellen Hitzewelle, die auch in den Schulen für extreme Temperaturen sorgt. Die Gespräche würden bereits laufen, heißt es aus dem Bildungsministerium. Auch die SPÖ findet einen Ferienfrühstart überlegenswert. Grünen-Chefin Leonore Gewessler fordert eine Offensive beim Hitzeschutz und an den Schulen braucht es mehr Schatten, mehr Grün und Klimaanlagen. 14 der 183 Nationalratsabgeordneten verdienen neben ihrem Abgeordnetengehalt über 12.000 Euro monatlich dazu. 9 der 14 Topverdiener sitzen im FPÖ-Parlamentsklub, zeigt eine APA-Auswertung der Transparenzdatenbank des Parlaments, wo die Abgeordneten ihre Zusatzeinkünfte verpflichtend melden müssen. Gleichzeitig fällt auf, dass nur eine Frau unter den Spitzenverdienern ist. Eine Niederlage muss US-Präsident Donald Trump vor dem Höchstgericht einstecken. Kinder, die in den USA geboren werden, sind weiter von Geburt an US-Staatsbürger, hat der Supreme Court entschieden. Trump hatte geplant, das Geburts- und Staatsbürgerschaftsrecht abzuschaffen oder einzuschränken, das in der US-Verfassung steht. Morgen Mittwoch kommen von Vorarlberg über Tirol bis Salzburg und Oberösterreich dichte Wolken daher. Die bringen Regen und teils Gewitter. Auf jeden Fall ist es hier bereits kühler als die letzten Tage mit 18 bis 26 Grad. Weiter im Osten und im Süden gibt die Sonne aber nochmal Gas mit 30 bis 35 Grad. Auch hier werden im Laufe des Tages Regen und Gewitter häufiger. Auch Unwetter sind möglich. Spätestens am Donnerstag ist die Extremhitze überall vorbei.
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